Retro-Wissen für zwischendurch. Der Commodore 16 wurde 1984 als kostengünstiger Heimcomputer veröffentlicht. Er war eine abgespeckte Version des Commodore 64. Der C16 hatte 16 KB RAM und einen 8-Bit-Prozessor. Sein Betriebssystem war BASIC V3.5. Der C16 hatte einen integrierten TED-Graphic-Chip mit begrenzten Fähigkeiten. Er wurde mit einer flachen, membranartigen Tastatur geliefert. Der C16 hatte eine begrenzte Softwarebibliothek im Vergleich zum C64. Er konnte einige C64-Spiele und Software ausführen, war aber nicht vollständig kompatibel. Der C16 war weniger erfolgreich als der C64, wurde aber von Budgetkäufern geschätzt. Die Produktion des C16 wurde 1985 eingestellt, nachdem er vom Plus/4 abgelöst wurde.

0: Und jetzt kommt ein Zungenbrecher. Wer gegen Aluminium minimal immun ist, besitzt Aluminiumimmunität. Aluminiumimmunität besitzt, wer minimal gegen Aluminium immun ist.
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0: wollen, dann soll sie ihren Krieg haben.
1: Komm näher. Ich stehe hier vor diesem Mikrofon und ich frage mich, was soll ich dir eigentlich sagen? Soll ich singen oder soll ich einfach nur reden?

sollte ich etwas über Sehnsucht flüstern. Ganz leise, ganz nah an deinem Ohr. Ich begehre die Worte, die ich noch nicht gefunden habe. Klingt das gut? Oder ist das prätentiös? Ich schwadroniere nur so vor mich hin. Verzeih mir.

Ich glaube, ich lasse es einfach. Ich sage gar nichts mehr. Hörst du das? Das Schweigen zwischen den Beats. Vielleicht ist das...

Wolfchens Kultur- und Literaturmomente. Die Story von Das tapfere Schwein in Kurz und Mutig. Ein kleines Schwein wird vom Bauernhof verstoßen, weil niemand an seine Fähigkeiten glaubt. Doch das Schwein lässt sich nicht unterkriegen. Es beschließt, Abenteuer zu erleben und zieht in die Welt. Mit Mut und Cleverness rettet es eine entführte Prinzessin, überlistet einen hungrigen Wolf und wird schließlich ein Held. Am Ende kehrt es triumphierend auf den Hof zurück und die Tiere staunen nicht schlecht. Schlussfolgerung: Größe zeigt sich nicht in Statur, sondern im Herzen. Und selbst ein Schwein kann ein Held sein, wenn es den Mut hat, an sich zu glauben.

Weißt du noch, als ein Drink nur ein Drink war, heute sind es Geschichten in Flaschen.

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Und jetzt kommt ein Zungenbrecher. Sie war die teichigste Teichmuschel unter alle teichigen Teichmuscheln im Teichmuschelteich. Unter alle teichigen Teichmuscheln im Teichmuschelteich war sie die teichigste Teichmuschel

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0: Hilfe. Ich brauche einen Klempner und einen Maurer und einen Nervenarzt.
1: Und jetzt kommt ein Zungenbrecher. Der dicke Dachdecker deckt dir dein Dach. Drum dank dem dicken Dachdecker, dass der dicke Dachdecker dir dein Dach deckte.

0: Wolfschens Wissenschaftsmoment. Was ist eigentlich Bismut? B, Ordnungszahl 83. Ein Metall, das in Medikamenten, Kosmetik und Legierungen verwendet wird. Es ist ungiftig und wird oft als umweltfreundlicher Ersatz für Blei verwendet.
1: Und jetzt kommt ein Zungenbrecher. Großstaubschutzmaskensets sind Schutzsets mit Großstaubschutzmasken zum Schmutzschutz.

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0: Sternzeit 32,4, Logbuch des Ensign Kallak, klingonischer Wissenschaftsoffizier. Die Föderation glaubt, dass Wissenschaft nur in Frieden gedeiht. Ich habe heute bewiesen, dass sie sich irren. Unsere neue Antriebstechnologie, die mit der Kraft eines kontrollierten Mikrowarps operiert, hat die Geschwindigkeit unserer Bird of Prey um 23% gesteigert. Ehre sei Kallak. Morgen werde ich das Experiment wiederholen mit stärkeren Plasma-Einspeisungen. Wissenschaft ist der Weg des Kriegers, solange sie für den Sieg genutzt wird.
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0: Jetzt eine Bauernregel. Trinkt der Knecht zu viel vom Biere, knutscht im Stall erkühlend Stiere.
1: Alles klar, ich sag alles klar.
2: Und jetzt kommt ein Zungenbrecher. Bürsten mit weißen Borsten bürsten besser als Bürsten mit schwarzen Borsten bürsten.
1: Das ist mir wurscht, das interessiert mich nicht.

Wussten Sie schon das, dass man mit Bibel kein chinesisches Nagetier meint? Und jetzt kommt ein Zungenbrecher. Zwei Schweizer schwitzen beim Schweißen. Beim Schweißen schwitzen zwei Schweizer

Wolfchenskultur- und Literaturmomente. Die Story von Rapunzel in kurz und knackig. Ein Pärchen klaut Salat aus dem Garten einer Hexe, die dafür das Baby abkassiert. Das Mädchen wächst mit XXL-Haaren in einem Turm ohne Treppen auf. Der Prinz klettert an ihrer Haarpracht hoch, aber die Hexe bekommt Wind davon und kappt die Mähne. Rapunzel landet in der Wildnis, der Prinz wird blind und alles ist Drama pur, bis sie ihn mit ein paar Tränen heilt. Happy End, Turmade und ab in ein gemütlicheres Schloss. Schlussfolgerung: Langhaarfrisuren können dich echt weit bringen, aber unterschätze nie die Macht von Salat und Tränen. Und Treppen sind echt praktisch.

wussten sie schon das, dass es auch im Freudenhaus verdammt viel Ärger geben kann. Und jetzt kommt ein Zungenbrecher. Als wir noch in der Wiege lagen, gab's noch keine Liegewagen. Jetzt kann man in den Wagen liegen und sich in allen Lagen wiegen.

Persönliches Logbuch, Sternzeit Brei 177,9. Heute ist die Enterprise auf die Gorn getroffen. 7 Crewmitglieder haben ihr Leben gelassen. Aber wir haben überlebt.

0: Jetzt kommt ein Zungenbrecher. Es klapperten die Klapperschlangen, bis ihre Klapperschlapper klangen.
1: Sternzeit 7993.2. Logbuch von Commander Jorvan, Beta-Zoide Counselor. Die moralische Spannung innerhalb der Crew nimmt zu, da wir uns einer schwierigen Entscheidung nähern. Als Beta-Zoide kann ich ihre Emotionen spüren, aber die Lösung muss von ihnen kommen. Manchmal ist Zuhören die beste Hilfe.
0: Alle Kinder haben eine Katze, außer Peter, der hat 'n Köter.
2: Ich schwöre, die Welt ist voller Trottel.

0: Und jetzt kommt ein Zungenbrecher. Gute Glut grillt Grillgut gut, Grillgut grillt gute Glut gut.
1: Guten Morgen, liebe Hörer von Wolfchen Radio, dem buntesten Sender der WFS-Sendeanstalt. Hier ist euer Moderator Herr Nilsson, direkt aus der Villa Kunterbunt. Heute bringe ich euch die wildesten und verrücktesten Neuigkeiten aus dem Land der Fröhlichkeit. Die aktuellen Themen des Tages. Pippi Langstrumpf hat den Bürgermeister von Takatuka-Land herausgefordert, um den Titel der stärksten Person der Insel zu kämpfen. Der Wettkampf soll nächste Woche im Hafen stattfinden. Wow, und alle sind eingeladen zuzuschauen. In den Finanzen hat Pippi beschlossen, ihr gesamtes Gold auf dem Jahrmarkt zu verteilen. Jeder, der eine lustige Geschichte erzählt, bekommt eine Goldmünze. So viel Spaß hat der Jahrmarkt noch nie erlebt. Kulturell gesehen hat Annika eine neue Ballettaufführung im Park organisiert, inspiriert von Pippis Abenteuer. Alle Kinder aus der Umgebung sind eingeladen mitzumachen und sogar die Pferde werden tanzen. In einem überraschenden politischen Zug hat Pippi erklärt, dass jeder Tag ein Feiertag sein sollte. Warum nicht, sagte sie. Jeder Tag ist ein guter Tag zum Feiern. Die Nachbarschaft ist begeistert und plant bereits die nächsten Festlichkeiten. Tommy hat einen Flohzirkus gegründet, der auf dem Marktplatz für großes Aufsehen sorgt. Die Flöhe sind erstaunlich gut trainiert und führen kleine Kunststücke auf, die das Publikum in Staunen versetzen. Und jetzt zu den Sportnachrichten. In einer spannenden Runde Fang den Affen hat Pippi mal wieder alle Rekorde gebrochen. Kein anderer konnte so schnell wie sie durch die Bäume klettern und Herrn Nilsson fangen. Der große Schwimmwettbewerb im See hinter der Villa Kunterbunt war ein voller Erfolg. Pippi hat natürlich gewonnen, aber alle hatten riesigen Spaß, sogar die Enten, die mitgemacht haben. Die fünf wichtigsten Ereignisse im Land der Fröhlichkeit. Pippi hat eine neue Methode erfunden, um Seile aus Zuckerwatte zu machen. Ein Traum für alle Naschkatzen. Annika hat ihre erste eigene Modenschau organisiert, inspiriert von Pippis unkonventionellem Stil. Tommy hat einen Rekord im Rückwärts-Rollschuhlaufen aufgestellt und wurde von der ganzen Stadt gefeiert. Herr Nilsson hat gelernt, wie man auf einem Skateboard balanciert, sehr zur Freude aller Kinder. Der Pippis Partytag wird nun offiziell einmal im Monat gefeiert, mit Kuchen, Spielen und viel Gelächter. Und nun das Wetter. Heute erwarten wir Sonnenschein und Regenbogen im ganzen Land der Fröhlichkeit. Perfekt, um draußen zu spielen, über Pfützen zu springen und Seifenblasen zu machen. Eine kurze Erklärung der Klimaerwärmung. In der Villa Kunterbunt wird die Klimaerwärmung durch zu viele ausgelassene Feste verursacht. Die Bewohner haben beschlossen, mehr Bäume zu pflanzen, um das Gleichgewicht zu wahren. Jeder Baum bekommt einen eigenen Namen und wird liebevoll gepflegt. Ein kurzer Programmtipp für euch. Heute Abend gibt es bei uns eine exklusive Geschichte von Pippi Langstrumpf, gelesen von ihr selbst. Einschalten lohnt sich, denn es wird lustig und abenteuerlich. Das war's von mir, Herr Nilsson, und ich wünsche euch weiterhin gute Unterhaltung mit Wolfchen Radio. Und denkt immer daran, ich mach mir die Welt widde widde, wie sie mir gefällt.
0: Hi, die letzten Worte von eines Gasts im Lokal. Ich hoffe, das Messer schneidet gut.

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0: mein kleines Japan. Sayonara, Schwanzenhof.
1: Der Menschheit größter Hochgenuss ist ohne Zweifel wohl der Kuss. Er ist beliebt, er macht vergnügt, ob man ihn gibt, ob man ihn kriegt. Er kostet nichts, ist unverbindlich und er vollzieht sich immer mündlich. Hat man die Absicht, dass man küsst,

0: Wolfchens Kultur- und Literaturmomente. Die Story von Das Märchen vom verlorenen Stern in Kurz und Funkelnd. In Kurz und Funkelnd. Ein Stern fällt vom Himmel und landet in einem abgelegenen Dorf. Niemand erkennt, dass der Stern lebendig ist, außer einem kleinen Mädchen. Der Stern ist schwach und verliert seinen Glanz, weil er weit weg von seiner Heimat ist. Gemeinsam machen sich das Mädchen und der Stern auf die Reise, um ihn zurück an den Himmel zu bringen. Nach vielen Abenteuern und Hindernissen gelingt es. Der Stern kehrt an seinen Platz zurück und leuchtet heller denn je, während das Mädchen erkennt, dass wahre Freundschaft die größte Belohnung ist. Schlussfolgerung: Wahre Freundschaft bringt Licht selbst in die dunkelsten Nächte. Und manchmal lohnt sich eine Reise, auch wenn der Weg schwer ist. Das Ziel wird dich erstrahlen lassen.
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Und jetzt kommt ein Zungenbrecher. Rosenrudi pflückt rosenrote große Rosen, rosenrote große Rosen pflückt Rosenrudi.

0: und jetzt kommt ein Zungenbrecher. Der Yogi macht auf seiner Yacht Yoga gern die ganze Nacht.
1: Es ist Zeit für den ultimativen Soundtrack deiner Fantasie.

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0: Und jetzt kommt ein Zungenbrecher. Ein chinesischer Chirurg schenkt tschechischen Skifreunden frisch gebackene Shrimps. Frisch gebackene Shrimps schenkt ein chinesischer Chirurg tschechischen Skifreunden.
1: Jetzt eine Bauernregel. Lässt die Magd die Kugeln trudeln, fängt der Knecht an, laut zu jubeln. Jetzt eine Bauernregel. Ist der Bauer mal nicht satt, fährt er sich ein Hähnchen platt.

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1: Wo haben Sie eigentlich gelernt, so zu reden? In Panama City, in einer Du-Ficki-Ficki-Seemannsbar? Oder machen Sie heute Ihren Abflug und haben sich mit seinem Whisky vollgetankt?

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Was ist eigentlich Technetium? TC, Ordnungszahl 40. Ein radioaktives Metall, das in der Medizin für bildgebende Verfahren verwendet wird. Es ist das erste künstlich hergestellte Element und kommt in der Natur nur selten vor.

bewahren kannst, während alle um dich den Nieren verlieren und es dir zuschreien. Wenn du dir selbst vertrauen kannst, wenn alle an dir zweifeln, aber auch ihren Zweifeln Raum geben. Wenn du warten kannst und nicht müde wirst vom Warten, oder wenn man Lügen über dich verbreitet, selbst keine Lügen verbreitest, oder wenn man dich hasst, dich nicht dem Hass hingibst und dennoch nicht zu tugendhaft wirkst, noch zu weise sprichst. Wenn du träumen kannst und Träume nicht deine Meister werden,

Ebene geben, Hass zerbricht und dich bücken und das aufbauen mit abgenutzten Werkzeugen. Wenn du all deine Gewinne zu einem Haufen werfen kannst und alles auf einen Wurf setzt. Verlieren und wieder von vorn anfangen, einem Anfang und nie ein Wort über deinen Verlust verlieren. Wenn du Herz und Nerven und Sehnen zwingen kannst, dir zu dienen, lange nachdem sie verschwunden sind. Und so durchhalten kannst, wenn in dir nichts mehr ist, außer dem Willen, der ihn satt halte, durch. Wenn du mit der Masse reden kannst und deine Tugend bewahren, oder mit Königen gehen und den gemeinen Touch nicht verlieren. Wenn weder Feinde noch liebende Freunde dich verletzen können, wenn alle Menschen zählen mit dir, aber keiner zu sehr. Wenn du die Unforgiving Minute füllen kannst mit 60 Sekunden vollgelaufenen Weg, dein ist die Erde und alles, was darauf ist und was noch mehr ist, dann bist du ein Mann, ein Sohn.

wenn du träumen kannst und Träume nicht deine Meister werden. Wenn du denken kannst und Gedanken nicht dein Ziel werden. Wenn du Triumph und Desaster begegnen kannst und diese zwei Betrüger genau gleich behandelst.

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Wenn du all deine Gewinne zu einem Haufen werfen kannst und alles auf einen Wurf setzen, gewinnen oder verlieren und wieder von vorn anfangen an deinem Anfang und nie ein Wort über deinen Verlust verlieren. Wenn du Herz und Nerven und Sehnen zwingen kannst, dir zu dienen, lange nachdem sie verschwunden sind, und so durchhalten kannst, wenn in dir nichts mehr ist, außer dem Willen, der ihnen sagt, haltet durch.

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0: Und jetzt kommt ein Zungenbrecher. Fiesling Fels fälscht filigrane Fritten fast fantastisch.
1: System Start. 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

Und jetzt kommt ein Zungenbrecher. Der Whisky-Mixer mixt den Whisky für den Whisky-Mixer für den Whisky-Mixer mixt der Whisky-Mixer den Whisky und

0: Hallo und herzlich willkommen, liebe Hörer von Wolfchen Radio. Hier ist wieder euer kulinarischer Entdecker, bereit, euch auf eine geschmackliche Expedition mitzunehmen. Heute habe ich ein Rezept für euch, das euch zum Schmunzeln und Schlemmen bringen wird. Wir zaubern zusammen das fluffige Wolkenküchlein mit Zauberbeerenkompott. Ein Gericht, das so leicht ist, dass es fast schwebt wie eine Wolke am Himmel. Zuerst schnappen wir uns eine Prise Lächelstaub und mischen ihn mit einem Hauch von Schelmenglanz. Dann fügen wir eine Prise Träumerei hinzu und lassen alles in einem Topf aus Regenbogenfarben sanft köcheln. Die geheimnisvollen Zauberbeeren, die wir sorgsam hinzufügen, verleihen unserem Küchlein eine magische Note. Nachdem unsere Küchleinwolken goldbraun und fluffig aus dem Ofen hervorgehüpft sind, servieren wir sie auf einem Teller aus Sonnenstrahlen, garniert mit einem Schuss guter Laune und einem Hauch von Abenteuerlust. Lasst euch dieses himmlische Geschmackserlebnis nicht entgehen, liebe Hörer. Euer Gaumen wird vor Freude tanzen und euer Herz wird leicht wie eine Feder sein. So, das war es für heute von mir, eurem Moderator der lustigen Küche. Genießt weiterhin die gute Unterhaltung mit Wolfchen Radio und bis zum nächsten Mal, wenn wir wieder zusammen neue kulinarische Abenteuer erleben. Bis bald und einen zauberhaften Tag euch allen. Und hier noch ein kleiner Tipp aus der Küche für unterwegs. Immer eine Prise Neugierde mitnehmen, denn sie öffnet neue Geschmackshorizonte.
1: Die letzten Worte von des Arztes, der einen Feuerschlucker behandelt. Sagen Sie ah, und jetzt kommt ein Zungenbrecher. Es ist verboten, toten Kojoten die Pfoten zu verknoten.

0: Und jetzt kommt ein Zungenbrecher. Bierbrauer, Bauer, Braut, braunes Bier, Braut, Bierbrauer, Bauer.
1: Was die Vergleichbarkeit

dem Rückzug. In einem Punkt allerdings herrscht weiterhin Unklarheit. Bisher ließ nicht schlüssig nachweisen, ob Männer nicht den Hunden gleich vor Freude mit dem Schwein.

Und jetzt kommt ein Zungenbrecher. Blaukraut bleibt Blaukraut und Brautkleid bleibt Brautkleid. Wussten Sie schon das? Dass Lampenschirme eigentlich total überflüssig sind, da Lampen nur selten draußen im Regen rumlaufen?

Sternzeit 7705.3, Logbuch von Ensign Lyra, bajoranische Ingenieurin. Das Deflektorgitter hat heute ein seltsames Muster aus subraumaktiven Partikeln entdeckt. Es erinnert an die geometrischen Designs, die ich als Kind auf den heiligen Schriften Bajors gesehen habe. Es könnte ein Zufall sein oder ein Zeichen.

0: Sternzeit 499.3, Logbuch von Dr. Lysara, andorianische Biologin. Das neue biologische Artefakt, das wir geborgen haben, zeigt Anzeichen von neuronaler Aktivität. Es könnte ein organisches Computersystem sein. Die Möglichkeit, dass es denkt, wirft aufregende Fragen auf und einige beunruhigende.
1: Wussten Sie schon das? Dass Glühlampen heller brennen, wenn man sie vor dem Einschrauben aus der Verpackung nimmt? Allen Kindern geht es gut, außer Klaus-Jürgen, der muss würgend.
2: 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Was ist eigentlich Neon? Neordnungszahl 10. Ein Edelgas, das für seine Verwendung in farbenfrohen Leuchtschildern und Werbetafeln bekannt ist. Neon ist ungiftig und sicher, aber in hohen Konzentrationen kann es den Sauerstoff verdrängen.
1: Und jetzt kommt ein Zungenbrecher. Wenn du Wachsmasken magst, Max macht Wachsmasken.

Wolfchens Kultur- und Literaturmomente. Die Story vom gestiefelten Kater in kurz und knackig. Ein Müller hinterlässt seinen Söhnen eine Mühle, einen Esel und, naja, eine Katze. Der jüngste Sohn ist erst enttäuscht, bis der Kater in Stiefel loslegt. Mit List, Lügen und einer gehörigen Portion Charme mausert sich der Kater zum PR-Berater des Jungen, der am Ende als Graf einen ganzen Palast und die Prinzessin abstaubt. Der Kater wird natürlich First Cat und genießt sein Leben in Seide und Samt. Schlussfolgerung: Ein kluger Begleiter mit den richtigen Stiefeln kann dem Leben Türen öffnen, und Märchen haben selten was gegen kreative Schwindeleien.

0: Wolfchens Kultur- und Literaturmomente. Die Story von Das Geheimnis der Waldfee in Kurz und Magisch. Eine geheimnisvolle Fee bewacht einen uralten Wald, in dem die Natur in vollkommener Harmonie lebt. Als ein Holzfäller den Wald betreten will, um Bäume zu fällen, stellt die Fee ihn vor Rätsel. Erst als er erkennt, wie wichtig der Wald für das Leben und das Gleichgewicht der Welt ist, zeigt sie ihm ihr Geheimnis. Sie ist die Seele des Waldes. Der Holzfäller wird zum Beschützer des Waldes und die beiden sorgen dafür, dass Mensch und Natur im Einklang leben. Schlussfolgerung: Die Natur hat ihre eigene Magie, die nur durch Respekt und Verständnis erhalten bleibt. Und wahre Stärke liegt nicht im Nehmen, sondern im Bewahren.
1: Wussten Sie schon, dass Astronauten verschweißte Raumanzüge tragen, weil ihnen sonst die Hosen wegfliegen würden?
2: Ich hasse euch, ich hasse euch, ich hasse euch!
1: Wussten Sie schon, dass unsere menschliche Nase ganz im Gegensatz zu unseren menschlichen Socken ohne Löcher glatt aufgeschmissen wäre?
3: Wolfchens Wissenschaftsmoment. Was ist eigentlich Ubiquadium? Ubiquo, hypothetisch Ordnungszahl 124. Ein weiteres Element, das möglicherweise in die Insel der Stabilität fällt und relativ langlebig sein könnte.
1: Wussten Sie schon, dass Wachskerzen gar nicht wachsen, sondern im Gegenteil immer kleiner werden?

0: Hallo und herzlich willkommen, liebe Hörerinnen und Hörer des Radiosenders Wolfchen von der WFS-Sendeanstalt. Ich bin euer Gastgeber, direkt aus Springfield. Und nein, ich habe nicht vergessen, meinen Donut zu essen. Heute in den aktuellen Themen des Tages. Bürgermeister Quimby hat eine neue Steuer auf Donuts eingeführt. Ja, ihr habt richtig gehört, Donuts. Homer Simpson wurde bereits vor dem Rathaus gesichtet, wie er mit einem Protestplakat »Rettet die Donuts« wedelt. Im Finanzmarkt haben die Aktien von Duff Beer einen neuen Höchststand erreicht. Barney Gumble wurde als neuer CEO ernannt, nachdem er einen unglaublichen Geschäftsplan vorgestellt hat. Mehr Bier für alle. Ich frage mich, warum ich nicht in Bier investiert habe. Kulturell gibt es große Neuigkeiten aus dem Springfield Kulturzentrum. Lisa Simpson führt ihr neues Saxophon-Solo Jazz und Chaos auf. Eintritt ist frei, aber bringt bitte eure Ohrstöpsel mit, um Hans Maulwurf zu ertragen, der sich als Background-Sänger aufdrängt. In der Politik hat Mr. Burns angekündigt, dass er das Atomkraftwerk in einen Freizeitpark umwandeln möchte. Angeblich soll der neue Park Burnsland heißen. Wer will nicht auf einer Achterbahn fahren, die von radioaktiven Brennstäben angetrieben wird? Jetzt zum Sport. Das Softballteam der Springfield Isotopes hat es endlich in die Playoffs geschafft. Homer Simpson wurde zum MVP ernannt, nachdem er versehentlich einen Home Run geschlagen hat, als er eigentlich nur nach einem Hotdog greifen wollte. Die fünf wichtigsten Fußballergebnisse der Springfield Liga. Die Shelbyville Sharks besiegten die Springfield Atoms mit 5:2. Die Quick E-Mart Cobras gewannen gegen die Moe's Tavern Tigers mit 3:1. Die Nuclear Plant Penguins verloren gegen die Krusty Burger Kings mit 4:6. Die Springfield Elementary School besiegte die West Springfield Wildcats mit 7:3. Schließlich spielten die Lard Lad Donuts gegen die Duff Beer Brewers und es endete in einem kolossalen Unentschieden. Alle waren zu betrunken, um das Spiel zu beenden. Und nun zum Wetter. Heute in Springfield erwarten wir sonnige 25 Grad, perfekt für ein Barbecue im Hinterhof. Aber Vorsicht, es könnte auch zu einem plötzlichen Donutregen kommen. Vergesst also nicht, eure Donutsammler bereitzuhalten. Zur Klimaerwärmung. Professor Frink erklärt, dass die globale Erwärmung dazu führen könnte, dass Springfield irgendwann von einem riesigen Schokoeisberg getroffen wird. Frink vermutet, dass dies zu einem massiven Anstieg der Schokoladenpreise führen könnte. Kauft also schon jetzt eure Vorräte. Und nun ein kurzer Programmtipp für unseren Sender. Heute Abend um 18 Uhr gibt es das Beste von Itchy und Scratchy. Ein Muss für alle, die sehen wollen, wie sich eine Katze und eine Maus gegenseitig umbringen. Rein zum Spaß natürlich. Das war's für heute, liebe Hörerinnen und Hörer. Ich bin euer Gastgeber, der immer noch hofft, dass Marge Simpson mir endlich mal ihr Geheimrezept für die besten Pancakes verrät. Vielen Dank fürs Zuhören und weiterhin gute Unterhaltung mit Wolfchen Radio. Vergesst nicht, ein Tag ohne Donuts ist ein verlorener Tag.
1: Von Cheeky Bavarian, Beer 10 Songs, Song in Bavarian Dialect, with traditional

Wolfchens Wissenschaftsmoment. Was ist eigentlich Ytterbium? XB, Ordnungszahl 70. Ein Metall, das in Atomuhren, Legierungen und in der Forschung verwendet wird. Es ist relativ stabil, kann jedoch empfindlich auf Feuchtigkeit reagieren.

0: Hm? Weil einer in mein Schnuffeltuch gewichst hat.
1: Sternzeit 4.9.10.10.7. Logbuch von Lieutenant Thorak. Klingonischer Sicherheitsoffizier. Eine Sicherheitsübung endete heute mit einem gebrochenen Faser und einer kaputten Simulationseinheit. Die Crew meinte, ich hätte überreagiert. Ich nenne es Vorbereitung auf das Unvorhersehbare. Sicherheit ist keine Verhandlungssache.

0: Sternzeit 6032.1, Logbuch von Chief Engineer Tova, Andoriana. Der Warp-Antrieb hat heute wieder gezickt. Eine kaputte Energiekonverterspule, die es nicht ersetzen ließ. Improvisation rettete uns, aber das erklärt nicht, warum diese Fehler immer mitten in der Nacht auftreten. Maschinen haben wirklich einen Sinn für Timing.
1: Die letzten Worte von des Briefträgers, guter Hund, braver Hund,

Hallo und herzlich willkommen, liebe Hörerinnen und Hörer, zu einer weiteren Ausgabe von Hörermeinungen hier auf Wölfchen Radio. Ich bin euer Holger und heute wird's besonders knusprig, denn unser Brief kommt von jemandem, der beruflich tief in die Geheimnisse des Glücks schaut. Ein echter Glückskeksfalter. Ja, ihr habt richtig gehört. Lasst uns mal reinhören, was dieser Spezialist auf dem Herzen hat. Der Brief kommt von Frau Keksi Fortuna, Glückskeksfalterin aus Hamburg. Keksi schreibt: Hallo Wölfchen Radio, mein Name ist Keksi Fortuna und ich falte beruflich Glückskekse. Ja, das ist wirklich ein Job. In meiner Freizeit schreibe ich selbst gerne kleine Weisheiten und backe Plätzchen. Das ist sozusagen die kreative Weiterführung meines Berufs. Zu eurem Sender, Wölfchen Radio ist wie ein Glückskeks. Manchmal knackig und perfekt, manchmal bröselt es ein bisschen. Die Musikauswahl? Nun ja, die Sprüche in meinen Keksen sind oft weniger chaotisch, aber dafür habt ihr die besten Moderationen. Ihr seid wie das perfekte Keksorakel. Man weiß nie, was kommt, aber es bringt einen immer zum Schmunzeln. Weiter so und denkt daran, der Weg zur Harmonie beginnt bei einer sauberen Playlist. Das steht übrigens im nächsten Keks. Na, das war doch mal ein süßes und gleichzeitig knuspriges Feedback, oder? Vielen Dank, Keksi, für deine Weisheiten und deinen kleinen Seitenhieb zur Playlist. Wir arbeiten dran, versprochen. Und damit wünsche ich euch allen einen musikalisch knusprigen Tag. Bleibt uns treu und bis bald.

0: Und jetzt kommt ein Zungenbrecher. Sie war die teichigste Teichmuschel unter alle teichigen Teichmuscheln im Teichmuschelteich. Unter alle teichigen Teichmuscheln im Teichmuschelteich war sie die teichigste Teichmuschel.
1: Das ist grauenhaft.
2: 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Was ist eigentlich Ytterbium? XB, Ordnungszahl 70. Ein Metall, das in Atomuhren, Legierungen und in der Forschung verwendet wird. Es ist relativ stabil, kann jedoch empfindlich auf Feuchtigkeit reagieren.

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0: Und jetzt kommt ein Zungenbrecher. Der Whisky-Mixer mixt den Whisky für den Whisky-Mixer. Für den Whisky-Mixer mixt der Whisky-Mixer den Whisky.
1: Logbuch des Kommunikationsoffiziers, Sternzeit 2398,3. Während unserer Reise am äußersten Rand des Alpha-Quadranten sind wir auf ein ungewöhnliches Phänomen gestoßen. Eine natürlich vorkommende Subraumfalte. Lieutenant Spock hat vorgeschlagen, sie dafür zu nutzen, die Geschwindigkeit der Subraumkommunikation in diesem Sektor zu verdreifachen. Sein Experiment erfordert aber so viel Rechenleistung, dass der Rest des Schiffes seine Kommunikation, Großfrequenzen offen, auf altmodische Weise fortführen muss. Sekunde.
2: Geht um die Bordgänge.
1: Ich stelle sofort zu Ihnen durch.
3: Weigan Uhura, haben Sie Captain Battelle gerufen?
1: Ich rufe Sie gerade, Captain, und stelle Sie dann in Ihr Quartier durch.
4: Transporter an Uhura, hat die USS Farragut Lieutenant James Kirks Ankunft bestätigt?
1: Ich checke es sofort, Commander.
2: Krankenstation an Uhura,
1: hat Dr. Corby schon reagiert? Gerade eben. Einen Moment.
5: Maschinenraum an Uhura,
6: bereit für die Fortsetzung des Experiments.
1: Ja, Lieutenant, geht umgehend los.
0: Jetzt eine Bauernregel. Steigt das Frühjahr dann herab, liegt der C. schon älter engst im Grab.

Und jetzt kommt ein Zungenbrecher. Fiesling Fietje fälscht Fritten fantastisch filigran. Fantastisch filigran fälscht Fiesling Fietje Fritten.

Und jetzt kommt ein Zungenbrecher. Am 10.10.10.10 Uhr zogen 10 zahme Ziegen 10 Zentner Zucker zum Zoo. 10 Ziegen ziehen 10 Zentner Zucker zum Zoo, zum Zoo ziehen 10 Ziegen 10 Zentner Zucker.

Es ist Zeit, sich fürs Bett vorzubereiten. Die Zahnbürste schäumt, das Nachtlicht leuchtet sacht.

0: Willkommen zu Meinungsgeflüster für zwei, dem Podcast für alle, die auch mal einen Gedanken aushalten können, ohne ihn sofort zu googeln. Ich bin Gregor und heute reden wir über etwas, das fast ausgestorben scheint: Langeweile. Gibt's die überhaupt noch? Oder rasten wir einfach aus, wenn's mal still wird?
1: Schön wär's, ja, mal so richtig langweilig zu sein. Einfach in der Gegend rumgucken, ohne Reizüberflutung, ohne Push-Nachricht, ohne nur mal kurz TikTok. Aber ehrlich, ich glaube, wir haben es verlernt.
0: Früher war Langeweile Alltag. Autofahrten ohne Radio, Arztwartezimmer mit vergilbten Zeitschriften, Sonntag, der ganze Sonntag. Heute reichten Ladebalken länger als 3 Sekunden und die Panik steigt.
1: Weil wir dauernd Input brauchen. Scrollen, klicken, konsumieren. Stille ist ja fast schon verdächtig. Da könnte ja ein Gedanke kommen.
0: Oder schlimmer, ein Gefühl. Ohne Ablenkung müssen wir plötzlich mit uns selbst klarkommen. Und das ist bei vielen ein echtes Risiko.
1: Dabei ist Langeweile doch auch ein Raum, in dem Ideen entstehen können. Kreativität, Tagträume, Sehnsüchte. Das kommt nicht beim zweiten Reel, sondern beim zweiten Leerlauf.
0: Aber wir stopfen jede Lücke. U-Bahn, Handy raus. Klo, Handy raus. Einschlafen, noch schnell 3 Videos über Menschen, die in der Wildnis leben und Marmelade aus Baumrinde machen.
1: Und dann wundern wir uns, warum wir unruhig sind, obwohl wir doch nur kurz entspannen wollten. Vielleicht ist die Stille gar nicht das Problem, sondern das, was sie in uns auslöst.
0: Nämlich die Konfrontation mit dem, was nicht passiert. Kein Dopamin, keine Ablenkung, keine Likes, nur du und dein Gehirn. Horror für viele.
1: Also ist Langeweile heute gar nicht tot. Sie ist nur verdrängt. Und dabei wäre sie vielleicht genau das, was wir brauchen.
0: Vielleicht. Vielleicht ist es Zeit, der Langeweile wieder ihren Platz zu geben. Und der Stille. Einfach mal nichts. Nicht mal uns zuhören.
1: Aber nur kurz. Denn gleich kommt die nächste Folge. Und die ist alles nur nicht langweilig.
0: Bis bald bei Meinungsgeflüster für zwei. Und bis dahin Stille genießen. Oder wenigstens aushalten.
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2: 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Reden erlaubt. Denken empfohlen.

0: des von Rübeck auf Rübeck im Havelland.
1: Und jetzt kommt ein Zungenbrecher. Ein chinesischer Chirurg schenkt tschechischen Skifreunden frisch gebackene Shrimps. Frisch gebackene Shrimps schenkt ein chinesischer Chirurg tschechischen Skifreunden.
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0: Wussten Sie schon, dass Kakerlaken keine vollgeschissenen Betttücher sind?
1: Jetzt eine Bauernregel. Lässt die Magd die Kugeln trudeln, fängt der Knecht an, laut zu jubeln.
0: Und jetzt kommt ein Zungenbrecher. Flössers Froni flog frohlockend vom frostigen Floss, flog frohlockend Flößers Froni.

0: Sternzeit 92101.2. Logbuch von Dr. Mervik, Betazoide Counselor. Die Crew ist nervös wegen der bevorstehenden Begegnung mit einer unbekannten Spezies. Ich spüre ihre Angst wie ein drückendes Gewicht in der Luft. Es ist meine Aufgabe, diese Sorgen zu lindern. Doch wer lindert meine? Das Universum hat einen eigenartigen Sinn für Humor.
1: Ein bisschen.

0: Du Trotteldoppläter hörst!
1: Wolfchens Wissenschaftsmoment. Was ist eigentlich Kohlenstoff C, Ordnungszahl 6? Das Fundament aller bekannten Lebensformen bildet unzählige Verbindungen und ist Teil von Diamanten und Graphit. In seiner Form als Kohlenmonoxid ist es jedoch tödlich, wenn eingeatmet.
2: So, langsam wach werden hier mal!

0: Sternzeit 7801.3, Logbuch von Lieutenant Vorash, klingonischer Sicherheitsoffizier. Ein klingonischer Krieger sollte immer bereit sein für den Kampf. Heute war ich bereit, aber die Bedrohung war nur ein Fehlalarm. Ich fühle mich, als hätte ich eine Schlacht gegen eine Wolke verloren. Morgen trainiere ich härter.
1: Wirklich, das war schön.
2: Wussten Sie schon, dass das Klostertaler ein bei Mönchen beliebtes Zahlungsmittel ist?
3: Jetzt eine Bauernregel. Beim Dreschen lass das Rauchen sein, sonst atmest du den Brandrauch ein.

Und jetzt kommt ein Zungenbrecher. Des Müllers Mehl mahlen die Müller mit ihren Mühlen, mahlen die Müller des Müllers Mehl.

Und jetzt kommt ein Zungenbrecher. Der Leutnant von Leuten befahl seinen Leuten, nicht eher zu läuten, bis der Leutnant von Leuten seinen Leuten das Läuten befahl.

diesem Ort frage ich mich. Was denn, Boss? Was wäre schlimmer? Zu leben wie ein Monster oder als guter Mann zu sterben?

Ein Hund hat keine Verwendung für schicke Autos, große Häuser oder Designerklamotten. Ein klatschnasser Stock reicht ihm völlig. Ein Hund interessiert es nicht, ob du reich bist oder arm, clever oder dumm, pfiffig oder doof. Wenn du ihm dein Herz schenkst, schenkt er dir seins. Wie vielen Menschen kann man das behaupten? Wie viele Menschen können einem das Gefühl geben, selten, echt und besonders zu sein? Wie viele Menschen können einem das Gefühl geben,

0: Und jetzt kommt ein Zungenbrecher. Sie war die teichigste Teichmuschel unter alle teichigen Teichmuscheln im Teichmuschelteich. Unter alle teichigen Teichmuscheln im Teichmuschelteich war sie die teichigste Teichmuschel.
1: Ich habe sie so sehr geliebt. Ich habe gebetet, sie würde mich genauso lieben, aber sie hat nur gelacht. Sie hat mir das Herz gebrochen.
2: Du hast es sie brechen lassen, mein Freund. Du bist unsterblich, aber sie hat dich getötet. Auch wenn ich weiß, dass du mir nicht glaubst, irgendwann wird irgendjemand kommen und die Mauern, die du um dein Herz aufgezogen hast, einreißen. Und wenn dir diese Liebe begegnet, musst du einfach alles in deiner Macht Stehende tun und dafür kämpfen.

Und jetzt kommt ein Zungenbrecher. Das Warzenschwein mit Dauerwelle folgt dem Widder Wieselschnelle. Die letzten Worte von des Lokführers, sonst stand die Weiche immer andersrum.

Wolfschens Wissenschaftsmoment. Was ist eigentlich Gadolinium, GD Ordnung 64? Ein Metall, das in MRT-Kontrastmitteln und Neutronenabschirmungen verwendet wird. Es ist in seiner reinen Form ungefährlich, aber einige Verbindungen können giftig sein.

0: Und jetzt kommt ein Zungenbrecher. Es ist verboten, toten Kojoten die Pfoten zu verknoten.
1: Ich zähl die Namen, die fehlen im Raum. Freunde von früher.

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1: Und jetzt kommt ein Zungenbrecher. Zwei Schweizer schwitzen beim Schweißen schwitzen zwei Schweizer.

weiß nicht, worüber ich singen soll. Über Liebe, Glauben, Hoffnung habe ich nichts mehr von. Wirklich nicht.

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0: jetzt kommt ein Zungenbrecher. Bierbrauer Bauer braut braunes Bier braut Bierbrauer Bauer.
1: Wolfchens Wissenschaftsmoment. Was ist eigentlich Chlor? Cl Ordnungszahl 7. Ein gelb-grünes Gas, das zur Desinfektion von Wasser und in der Herstellung von Kunststoffen wie PVC verwendet wird. Es ist hochgiftig und kann in gasförmiger Form die Atemwege schädigen.
2: Sternzeit 7551126, Logbuch von Captain Veltran, Mensch. Unsere heutige Begegnung mit einem interstellaren Sturm war sowohl furchteinflößend als auch majestätisch. Das Schiff hielt stand, doch die Crew war angespannt. Es gibt etwas Demütigendes daran, die rohe Kraft der Natur im Weltraum zu erleben.

0: Und jetzt kommt ein Zungenbrecher. Wenn du Wachsmasken magst, Max macht Wachsmasken.
1: Wolfchens Wissenschaftsmoment. Was ist eigentlich Bor, B, Ordnungszahl 5? Ein Halbmetall, das in Reinigungsmitteln, Glas und als Düngerzusatz vorkommt. Es ist in geringen Mengen für Pflanzen essentiell, kann aber in hohen Dosen toxisch sein.

Also komm vorbei, erleb diesen Ort. Gschwend wird dich rufen, es zieht dich fort. Einmal besucht, kehrst du immer zurück. 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

0: Sternzeit 7:05.8. Logbuch von Lieutenant Korax, klingonischer Pilot. Die heutigen Manöver in einem Asteroidenfeld waren eine Herausforderung, die ich genoss. Doch meine Taktik wurde als übermütig bezeichnet. Ein Klingone kennt keinen Übermut, nur Entschlossenheit. Morgen werde ich erneut zeigen, was ein Krieger zu leisten vermag.
1: Und jetzt kommt ein Zungenbrecher. Junge jodelnde Jodler jingen jodeln, jaulende Jodeljauchzer, jaulende Jodeljauchzer jodeln, junge jodelnde Jodlerjungen.

0: Messer.
1: Alle Kinder haben's begriffen, außer Sepp, der ist ein Depp.

Wolfchens Wissenschaftsmoment. Was ist eigentlich Magnesium im Gen, Ordnungszahl 12? Ein leichtes Metall, das in Legierungen, Feuerwerkskörpern und für die Gesundheit als Nahrungsergänzungsmittel verwendet wird. Magnesium brennt mit extrem heller Flamme und sollte nicht mit Wasser gelöscht werden.

Und jetzt kommt ein Zungenbrecher. Hix, Hax, Hux, du bist ein schlauer Fuchs. Hax, Hix, Hox, du bist ein großer Ochs. Hux, Hix, Hex, aus 1 wird eine 6. Wussten Sie schon das? Spinnen umweltfreundlich einkaufen, weil sie keine Tüten brauchen, sondern ein Netz haben.

Sternzeit 8:32:01, Logbuch von Ensign Maris, bajoranischer Wissenschaftsoffizier. Die Subraumwellen in diesem Sektor verhalten sich seltsam. Sie scheinen Muster zu bilden, die fast wie eine primitive Sprache wirken. Ich frage mich, ob wir hier die ersten Anzeichen einer neuen Intelligenz gefunden haben.

Und jetzt kommt ein Zungenbrecher. Der dicke Dachdecker deckt dir dein Dach. Drum dank dem dicken Dachdecker, dass der dicke Dachdecker dir dein Dach deckte.

herrscht der Regenbogenkönig, der über Farben und Licht wacht. Doch eines Tages verschwinden die Farben und das Land wird grau. Ein mutiges Kind macht sich auf die Suche nach dem Regenbogenkönig, der sich zurückgezogen hat, weil die Menschen seine Farben nicht mehr schätzten. Mit einer berührenden Rede und einem Lied über die Schönheit der Welt überzeugt das Kind den König, zurückzukehren. Die Farben strahlen wieder und das Land erblüht neu. Schlussfolgerung: Schönheit liegt im Wertschätzen der kleinen Dinge wie Farben und Licht. Und ein mutiges Herz kann sogar einen König bewegen, die Welt neu zu beleuchten.

Und jetzt kommt ein Zungenbrecher. 10 Ziegen ziehen 10 Zentner Zucker zum Zoo. Zum Zoo ziehen 10 Ziegen 10 Zentner Zucker.

0: bist du doof. Wolfchens Wissenschaftsmoment. Was ist eigentlich Samarium? SM, Ordnungs 62. Ein seltenes Erdmetall, das in Magneten, Neutronenabschirmungen und Elektronik verwendet wird. Es ist relativ ungiftig, aber als Staub oder in Pulverform potenziell brennbar.
1: Und jetzt kommt ein Zungenbrecher. Der Flugplatzspatz nahm auf dem Blatt Platz, auf dem Blatt nahm der Flugspatz Platz.
2: Sternzeit 65939.7, Logbuch von Lieutenant Karis, bajoranische Ingenieurin. Der Hauptdeflektor hat heute eine unerwartete Partikelsignatur aufgenommen. Während die Crew Alarm schlug, spürte ich eine seltsame Ruhe, wie eine leise Stimme in meinem Geist. Ob die Propheten uns wieder einmal führen? Morgen werde ich weiterforschen.

0: Die letzten Worte von des Handgranatenwerfers. Bis wie viel sagten sie, soll ich zählen? Und jetzt kommt ein Zungenbrecher. Der Häuptling hat gravissenen Hängebauch und eine hübsche Hose auch. Irgendwo in Illertissen liegt Igor Iltis in den Kissen.
1: Jetzt eine Bauernregel. Fährt der Bauer seinen Hafer ein, gibt's wochenlang nur Haferschleim.
0: Wussten Sie schon das? Dass eine lange Leitung auch bei Ferngesprächen selten etwas nützt?

0: noch wieder Sonntag. Vielleicht. Vielleicht diesmal für mich.
1: Start your voting.
2: Mach schon! Auf die Knie, du Hund!

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0: Wolfchens Wissenschaftsmoment. Was ist eigentlich Nobelium? No, Ordnungs 2. Ein synthetisches Element, das in der Nuklearforschung eingesetzt wird. Es ist extrem instabil und existiert nur für sehr kurze Zeiträume.
1: Jetzt eine Bauernregel. Der Traktor seinen Bauern foppt, wenn er zu spät vorm Dorfteich stoppt.
2: Und jetzt kommt ein Zungenbrecher. Knabbernde Knaben knepeln krabbelnd knabbernde knudlige Knödelesser.

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1: Sein Sack müsst mir auf der Küche die Schnarrele.
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0: wollen, dann soll sie ihren Krieg haben.
1: Und jetzt kommt ein Zungenbrecher. Der Metzger wetzt das Metzgermesser mit des Metzgers Wetzstein. Mit des Metzgers Wetzstein wetzt der Metzger sein Metzgermesser.

0: Sehr gut. Du willst also einen Soundtrack. Wie aus einem düsteren Horrorfilm. Aber mit einer finsteren Prediger. Erzähler stimmt dir böses Gedicht. Und vorträgt, dass Gim mit Dingen droht. Unheil verkündet. Und wie eine dunkle Liturgie klingt die Stimmung. Wie ein Antichrist am Altar. Apokalyptisch, mächtig, unheilvoll.
1: Create a dark and terrifying horror soundtrack with a slow, oppressive atmosphere. Use minimal but disturbing elements, dissonant strings, low rumbling drones, metallic scraping, reversed effects, eerie piano, ambient noise. Textures like distant thunder or creaking temple should be slow and unpredictable, with swells and sudden silences overlay a deep, ominous male voice reciting a dark monologue or poem, like a preacher from a cursed church, delivering threats, prophecies, and condemnation. 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Only pure fear through sound and speech. Perfect psychological horror or apocalyptic visions.

ich das Gedicht auch verlängern. Auf Englisch übertragen mit lateinischen Einschüben. Versehen oder bis mehr Richtung Höllenvision. Treiben, sag einfach, wie tief die Abgründe sein sollen.

0: Sternzeit 85562.9. Logbuch von Lieutenant Rylak, bajoranischer Astrometrist. Das Wurmloch der Propheten scheint heute unruhiger als gewöhnlich. Unsere Sensoren registrieren Schwankungen, die selbst die stabilste Theorie herausfordern. Ich frage mich, ob dies ein Zeichen ist oder einfach nur das Universum, das uns daran erinnert, wie klein wir sind.
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2: Und jetzt kommt ein Zungenbrecher. Der Flugplatzspatz nahm auf dem Blattplatz, auf dem Blatt nahm der Flugspatzplatz.

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0: Die letzten Worte von eines säuregeschädigten Baumes. It's raining again.
1: Logbuch des Kommunikationsoffiziers Sternzeit 2398,3. Während unserer Reise am äußersten Rand des Alpha-Quadranten sind wir auf ein ungewöhnliches Phänomen gestoßen. Eine natürlich vorkommende Subraumfalte. Lieutenant Spock hat vorgeschlagen, sie dafür zu nutzen, die Geschwindigkeit der Subraumkommunikation in diesem Sektor zu verdreifachen. Sein Experiment erfordert aber so viel Rechenleistung, dass der Rest des Schiffes seine Kommunikation, Großfrequenzen offen, auf altmodische Weise fortführen muss. Sekunde.
2: Sehen noch die Bordgänge.
1: Ich stelle sofort zu Ihnen durch.
3: Weigern Uhura, haben Sie Captain Battelle gerufen?
1: Ich rufe Sie gerade, Captain, und stelle Sie dann in Ihr Quartier durch.
4: Transporter an Uhura, hat die USS Farragut Lieutenant James Kirks Ankunft bestätigt?
1: Ich checke es sofort, Commander.
2: Krankenstation an Uhura,
1: hat Dr. Corby schon reagiert? Gerade eben. Einen Moment.
5: Maschinenraum an Uhura,
6: bereit für die Fortsetzung des Experiments.
1: Ja, Lieutenant, geht umgehend los.
7: Monster Kill!
0: Und jetzt kommt ein Zungenbrecher. Der Whisky-Mixer mixt den Whisky für den Whisky-Mixer für den Whisky-Mixer mixt der Whisky-Mixer den Whisky und...

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Die Story von der Eisenhans in Kurz und Knackig. Ein wilder Waldmann namens Eisenhans wird von einem König gefangen, aber ein neugieriger Prinz befreit ihn. Zur Belohnung nimmt Eisenhans den Jungen unter seine Fittiche und zeigt ihm die wichtigen Dinge im Leben, wie Goldwasser nicht zu versauen. Der Prinz vermasselt es trotzdem und muss sich erstmal alleine durchschlagen. Am Ende zeigt er bei einem großen Turnier, was in ihm steckt, heiratet die Prinzessin und wird König. Alles mit der Hilfe von Eisenhans. Schlussfolgerung: Manchmal braucht es einen wilden Freund, um aus einem Jungspund einen echten König zu machen. Und Goldwasser ist wichtiger, als du denkst.

0: Und jetzt kommt ein Zungenbrecher. Schwarze Schmeißfliege frisst frisches Fischfleisch, frisches Fischfleisch frisst schwarze Schmeißfliege.
1: Wolfchens Wissenschaftsmoment. Was ist eigentlich Tantal? Tar, Ordnungszahl 73. Ein Metall, das in Elektronik, medizinischen Implantaten und Korrosionsschutz verwendet wird. Es ist biokompatibel und daher ideal für chirurgische Geräte.

Und jetzt kommt ein Zungenbrecher. Der Whisky-Mixer mixt den Whisky für den Whisky-Mixer. Für den Whisky-Mixer mixt der Whisky-Mixer den Whisky. Und jetzt kommt ein Zungenbrecher. Bürsten mit weißen Borsten bürsten besser als Bürsten mit schwarzen Borsten bürsten.

0: Und jetzt kommt ein Zungenbrecher. Mit Mützgravis und Mantel geht die Maus meist müde morgens aus dem Haus. Wussten Sie schon das? Dass eine Pomade kein Darmschmarotzer ist?
1: Wolfchens Wissenschaftsmoment. Was ist eigentlich Scandium? C-Ordnungszahl 20. Ein seltenes Metall, das in Leichtmetalllegierungen und in der Luft- und Raumfahrt verwendet wird. Es ist relativ ungiftig, aber aufgrund seiner Seltenheit schwer verfügbar.
2: Logbuch des Kapitäns, Sternzeit 1875,4. Die Enterprise ist im Prospero-System eingetroffen, um einen besonderen Gast von der Kelsey May abzuholen. Das System wird seit dem Ende des Klingonischen Krieges von der Föderation verwaltet. Nach jahrelangen Kämpfen haben alle drei Planeten endlich einem Waffenstillstand zugestimmt, der von einem einzigartigen Föderationsbotschafter ausgehandelt wurde. Die Enterprise hat den Auftrag, den Botschafter zur Sternenbasis 12 zu bringen. Er soll sich bei uns an Bord willkommen fühlen. Allerdings ist unser geschätzter Gast ein Klingone. Ein ehemaliger General, der zu uns übergelaufen ist. Der Großteil meiner Crew hat nicht im Krieg gekämpft, doch einige schon.

Willkommen bei Wolfchen Radio von der WFS Sendeanstalt. Hier ist euer Moderator live aus dem Sacred Heart Hospital. Lasst uns die aktuellen Themen des Tages besprechen. Zuerst das Wetter. Heute erwarten wir einen Sturm von Krankenhausmeldungen, der von einem Hochdruckgebiet aus Dr. Cox' Büro begleitet wird. Dr. Kelso hat für später freundlichen Sonnenschein angekündigt, glaubt ihm aber nicht alles. Nun zu den aktuellen Themen des Tages aus der Welt von Scrubs. Die Anfänger. Erstens die Politik. Dr. Kelso plant eine neue Regel, die das Rauchen auf dem Krankenhausdach verbietet. Turk und JD bereiten bereits ihren geheimen Widerstand vor. Zweitens die Wirtschaft. Carla hat eine neue Methode entwickelt, um die Krankenhauskasse aufzubessern, indem sie den Verkauf von selbstgemachten Tamales im Pausenraum organisiert. Drittens die Technologie. Ted, der Anwalt, hat endlich herausgefunden, wie man die Kaffeemaschine richtig bedient. Ein Durchbruch für alle Kaffeeliebhaber im Sacred Heart. Viertens, die Kultur. Elliot plant eine große Feier, um ihren neuesten medizinischen Artikel zu feiern, der in einer renommierten Zeitschrift veröffentlicht wurde. Alle sind eingeladen, aber bitte bringt euren eigenen Kuchen mit. Fünftens, die Abenteuer. Der Hausmeister hat eine neue geheime Passage im Krankenhaus entdeckt, die angeblich zu einem versteckten Lagerraum voller Reinigungsvorräte führt. Die Jagd nach dem Eingang hat begonnen. Kommen wir nun zu den wichtigsten Sportergebnissen. Erst, Turk hat beim Basketballspiel gegen die Chirurgen den entscheidenden Korb geworfen. Zweit, JD hat beim Seifenkistenrennen im Krankenhausflur den ersten Platz belegt. Dritt, Elliot hat beim Marathon der Stationsläufe in Rekordzeit abgeschlossen. Vier, Carla hat das Armdrücken gegen Dr. Cox gewonnen. Fünf, der Hausmeister hat beim Versteckspiel den besten Versteckplatz gefunden. Und jetzt zu den Sportnachrichten. JD und Turk planen eine Revanche im Ultimate Frisbee gegen die Pflegekräfte. Die Spannung steigt. Zum Abschluss eine kurze Erklärung zur Klimaerwärmung. Dr. Kelso meint, dass die ständigen Notfälle im Sacred Heart zu einer Erhöhung der inneren Temperaturen führen. Vielleicht sollten wir alle mal durchatmen und uns eine Pause gönnen. Unser Programmtipp? Heute Abend um 20 Uhr gibt es eine exklusive Episode von Scrubs. Mit Behind-the-Scenes-Aufnahmen und lustigen Outtakes. Verpasst es nicht! Das war's für heute, liebe Zuhörer. Ich verabschiede mich und hoffe, ihr habt einen Scrubs-tastischen Tag. Weiterhin gute Unterhaltung mit Wolfchen Radio.

0: Die letzten Worte von des Hardware-Bastlers, das Netzkabel lasse ich als Erdung dran.
1: Willkommen, liebe Hörer von Wolfchen Radio, live aus Quahog, direkt von der WFS-Sendeanstalt. Hier ist euer Moderator. Und nein, ich bin nicht Stewie, aber ich wünsche mir oft, ich wäre es. Heute haben wir ein paar abgefahrene Themen für euch, direkt aus dem Universum von Family Guy. Los geht's. In der Politik hat Bürgermeister Adam West erneut alle überrascht, indem er eine neue Verordnung für Katzen als offizielle Stadtbewohner eingeführt hat. Warum? Weil er es kann. Auf dem Finanzmarkt hat die Pawtucket Brewery ihre Aktien in die Höhe schnellen lassen, nachdem bekannt wurde, dass Peter Griffin der neue CEO ist. Ja, das ist nicht gut, aber auch nicht schlecht, sondern einfach nur seltsam. Kulturell gesehen hat Brian ein neues Buch veröffentlicht, warum ich immer noch keine Pulitzerpreise gewinne. Kritiker nennen es eine weitere Brian-typische Enttäuschung. Und jetzt etwas Persönliches. Lois hat Peter mal wieder rausgeworfen, nachdem er beschlossen hat, ein riesiges Huhn zu bekämpfen, mitten im Wohnzimmer. Warum macht er das immer? Ach ja, und Chris hat es geschafft. Er hat aus Versehen das Haus der Griffins in ein riesiges Schlachtfeld verwandelt, nachdem er Max Tagebuch gelesen hat. Typisch Chris. Nun zum Sport. Das Pawtucket Patriots-Team hat gestern die Spooner Street All-Stars im Football besiegt. Peter hat versucht mitzuspielen, aber naja, es war eher peinlich. Und was die Fußballergebnisse angeht, die Quahog Whalers haben gegen die Spooner Street Squirrels triumphiert, die Adam West Wildcats haben gegen die Cleveland Brownies gewonnen und die Peters Punchers haben ein Unentschieden gegen die Joe's Juggernauts erzielt. Spannende Spiele, wenn man nichts Besseres zu tun hat. Schauen wir aufs Wetter. Heute wird es regnerisch mit einer Chance auf zufällig herunterfallende Hühner. Also passt auf, wo ihr hintritt, es könnte ein Abenteuer werden. Morgen erwarten wir ein wenig Sonnenschein, ideal für ein Picknick im Quahog Park. Eine kurze Erklärung zur Klimaerwärmung. Stewie hat erklärt, dass die Klimaerwärmung auf übermäßigen Gebrauch von Zeitmaschinen zurückzuführen ist. Also, benutzt eure Zeitmaschinen mit Bedacht, Leute. Nicht verpassen. Heute Abend um 20 Uhr gibt es die exklusive Sendung Family Guy Chaos. Geschichten und Katastrophen aus dem verrückten Leben unserer Lieblingsfamilie. Das war's von mir. Bleibt verrückt und weiterhin gute Unterhaltung mit Wolfchen Radio.
0: Wussten Sie schon das, dass ein Heilbutt auch nach der schlimmsten Ölpest immer noch Heilbutt genannt wird und nicht Kaputtbutt?

Und jetzt kommt ein Zungenbrecher. Wer gegen Aluminium minimal immun ist, besitzt Aluminiumimmunität. Aluminiumimmunität besitzt, wer minimal gegen Aluminium immun ist.

Wolfchens Kultur- und Literaturmomente. Die Story von Ali Baba und die 40 Räuber in Kurz und Knackig. Ein armer Holzfäller namens Ali Baba belauscht eine Räuberbande, die mit dem magischen Codewort Sesam öffne dich eine Höhle voller Schätze öffnet. Ali klaut sich ein bisschen was, wird aber von den Räubern entdeckt. Mit viel Cleverness und der Hilfe seiner mutigen Dienerin Morgiana trickst er die Bande aus und wird reich. Die Räuber hingegen landen im, sagen wir, Ruhestand. Schlussfolgerung: Wissen ist Macht, besonders wenn es um geheime Codewörter geht. Und eine smarte Freundin wie Morgiana ist Gold wert.

Guten Morgen, liebe Hörer von Wolfchen Radio, dem zeitlosesten Sender der WFS-Sendeanstalt. Hier ist euer Moderator, Captain Jack Harkness, direkt aus der TARDIS. Heute bringe ich euch die spannendsten und fantastischsten Neuigkeiten aus dem Universum von Dr. Who. Die aktuellen Themen des Tages. Der Doktor hat heute Morgen verkündet, dass die Daleks einen Waffenstillstand angeboten haben. Angeblich wollen sie nun eine Tea Party veranstalten, um ihre bösen Taten wieder gut zu machen. Man darf gespannt sein, ob es wirklich bei einer friedlichen Tea Party bleibt. Im Finanzmarkt haben die Judoan eine neue Währung eingeführt, den Reno Buck. Der Kurs ist gerade im freien Fall, also vielleicht besser erstmal keine Investitionen tätigen. Aber ehrlich, wer hätte gedacht, dass ein Nashorn gut im Finanzwesen ist? Kulturell gesehen hat Rose Tyler eine Kunstausstellung auf der Erde organisiert, die ausschließlich aus Kunstwerken von verschiedenen außerirdischen Spezies besteht. Besonders beliebt ist das Werk Sternenhimmel von einem Ood-Künstler. In einem überraschenden politischen Zug hat UNIT beschlossen, ihre Zusammenarbeit mit den Silurianern zu intensivieren. Man hofft, durch gemeinsame Projekte die Erde sicherer und umweltfreundlicher zu gestalten. Eine spannende Entwicklung für alle, die das politische Geschehen verfolgen. Martha Jones hat einen neuen Wohltätigkeitslauf ins Leben gerufen, den TARDIS Marathon. Die Strecke führt quer durch Zeit und Raum und der Erlös geht an intergalaktische Waisenkinder. Das nenne ich mal einen Lauf. Und jetzt zu den Sportnachrichten. In einer spannenden Runde Fang den Cyberman hat der Doktor selbst mal wieder alle Rekorde gebrochen. Kein anderer konnte so schnell wie er durch die Straßen von London rennen und den Cyberman austricksen. Warum mache ich das hier eigentlich? Ach ja, wegen euch, liebe Hörer. Der große Schwimmwettbewerb im Ozean von Gallifrey war ein voller Erfolg. Rassilon selbst hat als Schiedsrichter fungiert und der junge Time Lord Tharnis hat den ersten Platz belegt. Es war ein echtes Spektakel. Die fünf wichtigsten Ereignisse im Doctor Who-Universum. Der Doktor hat eine neue Methode erfunden, um die Weeping Angels zu besiegen, mit einer riesigen Spiegelkugel, die sie in ständiger Bewegung hält. Die Daleks haben beschlossen, einen Kochwettbewerb zu veranstalten. Ihr erster Versuch? Exterminate Pudding. Die Zygonen haben einen neuen unterirdischen Markt eröffnet, der allerlei galaktische Artefakte und köstliche Leckereien anbietet. Der Master wurde gesichtet, wie er eine Selbsthilfegruppe für böse Masterminds leitete. Die Gruppe nennt sich Masterminds Anonymous. Die Whovian Nachtfeier wird nun offiziell einmal im Monat gefeiert, mit Tanz, Musik und Geschichten von den besten Abenteuern des Doktors. Und nun das Wetter. Heute erwarten wir strahlenden Sonnenschein auf der Erde und eine leichte Brise auf Gallifrey. Perfekt für einen Spaziergang durch die Gärten der Erinnerungen. Die Temperaturen sind angenehm, also nichts wie raus. Eine kurze Erklärung der Klimaerwärmung. Im Doctor Who-Universum wird die Klimaerwärmung durch verschiedene intergalaktische Faktoren beeinflusst. Der Doktor hat uns geraten, mehr Bäume zu pflanzen und die Umwelt zu schützen, um das Gleichgewicht zu wahren, auch im gesamten Universum. Ein kurzer Programmtipp für euch. Heute Abend gibt es bei uns eine exklusive Geschichte von River Song, gelesen von ihr selbst. Einschalten lohnt sich, denn es wird mysteriös und abenteuerlich. Das war's von mir, Captain Jack Harkness, und ich wünsche euch weiterhin gute Unterhaltung mit Wolfchen Radio. Und denkt immer daran, Zeit ist relativ, aber gute Unterhaltung ist zeitlos.

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Die Story von Das goldene Vlies in Kurz und Heldenhaft. Jason, ein junger Prinz, macht sich mit den Argonauten auf die Suche nach dem goldenen Vlies, einem magischen Widderfell, das seinem Königreich Frieden bringen soll. Nach epischen Abenteuern, gefährlichen Prüfungen und einer ordentlichen Portion Hilfe von der Zauberin Medea, die sich unsterblich in ihn verliebt, schafft er es, das Vlies zu erobern. Doch Jason lernt, dass Macht und Liebe oft komplizierter sind, als sie scheinen. Schlussfolgerung: Große Ziele erfordern Mut, Verstand und Teamarbeit. Aber Vorsicht! Magie und Liebe haben oft ihren Preis. Und ein goldenes Fell ist kein Garant für ein sorgenfreies Leben.

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0: Guten Morgen, liebe Hörer von Wolfschen Radio. Hier spricht euer Moderator direkt von der Ponderosa Ranch, bereit euch die neuesten und unglaublichsten Nachrichten aus der Welt von Bonanza zu präsentieren. Zuerst zur Politik. Der Bürgermeister von Virginia City hat beschlossen, dass jeder Bürger ab sofort einen Cowboy-Hut tragen muss. Die Idee dahinter? Mehr Western-Feeling für alle und ein einheitlicher Look in der Stadt. Im Finanzmarkt gibt es aufregende Neuigkeiten. Ben Cartwright hat in eine neue Goldmine investiert. Die Experten sind sich uneinig, ob das klug war, aber Ben schwört auf zukünftige Erträge im Überfluss. Die kulturelle Szene boomt. Hop Sing hat eine große Kochshow auf der Ranch organisiert. Gäste aus allen Ecken des Westens sind eingeladen, ihre besten Rezepte zu zeigen und gemeinsam zu genießen. Ein gesellschaftliches Thema, das die Gemüter erhitzt. Die Dorfbewohner fordern, dass alle Saloons mindestens einmal pro Woche ein kostenfreies Whisky-Tasting anbieten. Warum? Für ein harmonischeres Zusammenleben und mehr Fröhlichkeit im Alltag. Aus der Kunstwelt. Adam Cartwright hat eine Ausstellung seiner neuesten Malereien eröffnet. Seine Werke, hauptsächlich inspiriert von der weiten Prärie und dem Leben auf der Ranch, haben für viel Aufsehen gesorgt. Man sagt, er sei der nächste große Künstler des Wilden Westens. Und nun zum Sport. Das große Rodeo endete überraschend mit einem Sieg von Hoss, nachdem sein Bulle einen sensationellen Sprint zeigte. Hier die wichtigsten Sportergebnisse. Erstens das Lasso-Werfen. Little Joe holt sich den ersten Platz. Zweit das Pferderennen. Ben gewinnt mit einem eleganten Endspurt. Das Axtwerfen. Hoss hält den Rekord für die meisten getroffenen Ziele. Viert das Schießturnier. Adam begeistert mit beeindruckenden Treffern. Fünf das Stierreiten. Die Cowboys aus Virginia City siegen mit einer cleveren Taktik. Und nun zum Wetter. Heute erwarten wir sonniges Ranchwetter, gefolgt von gelegentlichem Staubwirbeln, die durch die Prärie fegen. Perfektes Wetter, um neue Abenteuer zu erleben und das Leben im Wilden Westen zu genießen. Eine kurze Erklärung zur Klimaerwärmung. Der alte Prospektor hat eine Theorie, dass die Erwärmung durch zu viele Lagerfeuer verursacht wird. Vielleicht sollten wir alle weniger Feuer machen und mehr Zeit unter dem Sternenhimmel verbringen. Unser Programmtipp. Heute Abend in Virginia City. Eine exklusive Cowboy-Erzählrunde mit Geschichten von Ben Cartwright selbst. Verpasst nicht die Gelegenheit, in die aufregenden Erzählungen einzutauchen. Das war's für heute, liebe Hörer. Ich verabschiede mich und hoffe, ihr habt einen ebenso abenteuerlichen Tag wie wir hier auf der Ponderosa Ranch. Weiterhin gute Unterhaltung mit Wolfchen Radio. Bleibt dran und denkt daran, im Wilden Westen gibt es immer neue Abenteuer zu entdecken.
1: 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Ich werde alle töten, die deinen Namen kennen, dass sich niemals jemand wieder an dich erinnern wird.

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0: Ich bin doch nicht blöd.
1: Jetzt eine Bauernregel. Ist die Hand vom Bauern kalt, liegt sie abgehackt im Wald.

0: Und jetzt kommt ein Zungenbrecher. Der Whisky-Mixer mixt den Whisky für den Whisky-Mixer. Für den Whisky-Mixer mixt der Whisky-Mixer den Whisky.
1: 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Was ist eigentlich Unbienium? Hypothetisch Ordnungszahl 129? Ein hypothetisches Element, das möglicherweise eine stabile Isotopenkonfiguration aufweist.

0: 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Was ist eigentlich Francium? R-Ordnungszahl 87. Ein hochradioaktives Alkalimetall, das nur in Spuren in der Natur vorkommt. Es zerfällt schnell und hat keine praktische Anwendung.
1: Und jetzt kommt ein Zungenbrecher. Das Schleimschwein schleimt schweinisch im Schleim. Im Schleim schleimt schweinisch das Schleimschwein.

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1: Hallo und herzlich willkommen, liebe Hörerinnen und Hörer des Radiosenders Wolfchen von der WFS-Sendeanstalt. Ich bin euer Moderator und heute senden wir live aus dem Herzen des Weiland-Yutani Corporation Raumstationsnetzwerks. Ja, richtig gehört, zwischen Xenomorphs und futuristischer Technologie melde ich mich bei euch. Zu den aktuellen Themen des Tages. Die Weiland-Yutani Corporation hat angekündigt, eine neue Kolonie auf LV426 zu errichten. Die Bewohner sind begeistert und hoffen, dass dieses Mal keine Aliens ihre Grillpartys stören werden. Wir drücken die Daumen. Im Finanzmarkt gab es eine überraschende Wendung, als die Aktien von Weiland-Yutani in die Höhe schossen, nachdem bekannt wurde, dass sie eine neue Art von Energiequelle entdeckt haben, angeblich extrahiert aus Xenomorph-Eiern. Ich frage mich nur, ob das eine kluge Investition ist. Erinnert mich ein bisschen an die Sache mit den Schrödinger-Katzen von letztem Jahr. Kulturell gesehen gibt es spannende Neuigkeiten. Ein neuer Film über das Leben eines einsamen Xenomorphs, der versucht, in einer menschenbeherrschten Galaxie seinen Platz zu finden, bricht alle Rekorde. E.T. Extraterrorizing zeigt die weiche Seite der sonst so furchteinflößenden Kreaturen. Ich habe den Trailer gesehen und muss sagen, er hat meine kalten Moderatorenherzen ein wenig erwärmt. In der Politik hat sich Ellen Ripley erneut zur Wahl als Präsidentin in der Raumstationsgemeinschaft aufgestellt. Ihr Wahlslogan? Keine Alien bleibt unentdeckt, keine Gefahr bleibt ungebändigt. Die Umfragen zeigen, dass sie unerwartet viele Unterstützer hat. Vielleicht sollte ich auch mal eine politische Karriere in Erwägung ziehen. Oder vielleicht doch lieber nicht. Jetzt zum Sport. Das große Androide vs. Wates Xenomorph-Rennen fand gestern statt und der Androide von Bishop gewann knapp gegen den Xenomorph von Hicks mit einem sensationellen Fotofinish. Es gab einige spektakuläre Momente, besonders als der Xenomorph versuchte, den Androiden in einem freundschaftlichen, maulwurfähnlichen Begrüßungsbiss zu umarmen. Ein echter Klassiker. Die fünf wichtigsten Fußballergebnisse aus der Weiland-Yutani-Liga. Die Nostromo Navigators besiegten die Sulaco Strikers mit 3:2. Die Fiorina 161 Fighters gewannen gegen die LV426 Legends mit 4:1. Die Xenomorph Extremes verloren gegen die Androide Avengers mit 2:5. Die Alien Assassins besiegten die Colonial Marines mit 6:0. Und schließlich spielten die Ripley Rockets gegen die Bishop Bouncers unentschieden, 3:3. Und nun zum Wetter. Heute auf der Raumstation erwarten wir ein stabiles, künstliches Klima von angenehmen 22 Grad Celsius. Im Gegensatz zu LV426, wo es stürmisch und gefährlich bleibt, packt eure Schutzanzüge ein. Eine kurze Erklärung zur Klimaerwärmung. Aufgrund der ständigen Nutzung von Raumkreuzern und Terraforming-Geräten steigen die Temperaturen in vielen Kolonien. Wissenschaftler arbeiten daran, diese Effekte zu minimieren. Aber bis dahin bleibt uns nur, die Klimaanlagen auf Hochtouren laufen zu lassen. Unser heutiger Programmtipp. Bleibt dran für unser exklusives Interview mit einem echten Xenomorph. Wir fragen die brennenden Fragen, warum all die Menschen jagen und gibt es wirklich ein Herz unter all den Zähnen und Säure? Und damit verabschiede ich mich, euer Moderator. Weiterhin gute Unterhaltung mit Wolfchen Radio.

0: Wussten Sie schon das, dass man in Schwesterparteien auch Bruderküsse austauscht?
1: Wissenschaftsmoment. Was ist eigentlich Kalium? K, Ordnungszahl 19. Ein lebenswichtiges Alkalimetall, das in Pflanzen und im menschlichen Körper für die Nervenfunktion benötigt wird. Es reagiert heftig mit Wasser und muss sicher gelagert werden.

Und jetzt kommt ein Zungenbrecher. Rosenrudi pflückt rosenrote große Rosen, rosenrote große Rosen pflügt Rosenrudi.

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Die Story von der Drache und der Ritter in Kurz und Feurig. Ein tapferer Ritter macht sich auf, um ein Königreich von einem gefährlichen Drachen zu befreien. Nach einem epischen Kampf stellt sich heraus, dass der Drache nicht böse, sondern nur einsam ist. Der Ritter entscheidet, den Drachen nicht zu töten, sondern mit ihm Freundschaft zu schließen. Gemeinsam schützen sie das Königreich vor echten Gefahren, ist es. Und der Drache wird zum besten Verbündeten des Ritters. Schlussfolgerung: Nicht jeder Drache ist ein Monster. Manchmal reicht ein Gespräch statt eines Schwertes. Und Freundschaft ist mächtiger als jeder Kampf.

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Was ist eigentlich Gadolinium, GD Ordnung 64? Ein Metall, das in MRT-Kontrastmitteln und Neutronenabschirmungen verwendet wird. Es ist in seiner reinen Form ungefährlich, aber einige Verbindungen können giftig sein.

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Was ist eigentlich Rhodium, Ordnungszahl 45? Ein seltenes Edelmetall, das in Katalysatoren und Schmuck eine wichtige Rolle spielt. Es ist das teuerste Edelmetall und extrem korrosionsbeständig.

Und jetzt kommt ein Zungenbrecher. Als wir noch in der Wiege lagen, gab's noch keine Liegewagen. Jetzt kann man in den Wagen liegen und sich in allen Lagen wiegen. Die letzten Worte von eines Börsenmaklers sofort alles kaufen.

Guten Morgen, liebe Bürger der Galaktischen Republik und des Imperiums. Willkommen bei Wolfchen Radio, dem einzigen Sender der WFS-Sendeanstalt, der direkt aus der Kernwelt Coruscant sendet. Ich bin euer Moderator und heute bringen wir euch die spannendsten Nachrichten aus einer weit, weit entfernten Galaxis. Und hier sind die aktuellen Themen des Tages. Politik. Der Senat der Republik hat eine hitzige Debatte über die Regulierung von Droidenarbeitern geführt. Senator Bail Organa fordert strengere Kontrollen, während Vertreter der Handelsföderation gegen jegliche Einschränkungen sind. Finanzmarkt. Der Preis für Bacta, das lebensrettende Heilmittel, ist nach einem Angriff der Separatisten auf die Hauptproduktionseinrichtungen auf Teferra stark gestiegen. Schmuggler machen das große Geschäft, aber passt auf, dass euch kein imperialer Zerstörer erwischt. Kultur. Auf Naboo wird die Krönungszeremonie der neuen Königin Amidala vorbereitet. Die Galaxis ist gespannt auf die traditionellen Feierlichkeiten und die prächtigen Kostüme. Persönlich würde ich ja gern mal einen dieser eleganten Umhänge anprobieren. Wissenschaft. Die Jedi haben bekannt gegeben, dass sie eine neue Machttechnik entwickelt haben, die es ermöglicht, mittels Meditation tiefer in die Macht zu blicken. Meister Yoda lobte die Fortschritte der jungen Padawane. Tragische Nachrichten. In den letzten Tagen kam es zu einem Angriff der Sith auf einen kleinen Außenposten der Jedi auf Lothal. Die Galaxis trauert um die tapferen Hüter des Friedens, die ihr Leben verloren haben. Nun zu den Sportnachrichten. Beim diesjährigen Podrennen auf Tatooine hat Anakin Skywalker wieder einmal alle anderen in den Schatten gestellt. Ein unglaubliches Rennen, das die Menge begeisterte. Im Holo-Schachturnier des Imperiums hat Chewbacca, der Wookie, seinen Titel erfolgreich verteidigt. Ich würde ihm nicht raten zu verlieren. Wir wissen ja alle, wie Wookies reagieren können. Und hier die fünf wichtigsten Lichtsäbel-Duelle der letzten Woche. Obi-Wan Kenobi gegen General Grievous. Sieg für Obi-Wan. Darth Maul gegen Qui-Gon Jinn. Ein erbitterter Kampf endete unentschieden. Ahsoka Tano gegen Asajj Ventress. Ahsoka triumphiert. Luke Skywalker gegen Darth Vader. Ein dramatischer Familienkonflikt endete in Frieden. Yoda gegen Count Dooku. Ein spektakuläres Duell ohne klaren Sieger. Jetzt zum Wetter. Auf Tatooine erwartet uns heute eine heiße Brise mit Temperaturen über 40 Grad Celsius. In der Nacht sinken die Temperaturen stark ab, also vergesst eure Umhänge nicht. Eine kurze Erklärung zur Klimaerwärmung. Die Klimaerwärmung auf Coruscant wird hauptsächlich durch den intensiven Verkehr der Luftgleiter und Sternenschiffe verursacht. Der Senat erwägt Maßnahmen zur Förderung umweltfreundlicherer Antriebe. Und nun noch ein Programmtipp. Heute Abend um 21 Uhr zeigen wir die neue Folge von Jedi Chronicles, die Abenteuer von Mace Windu. Ein Muss für alle Fans der Macht. Das war's für heute. Vielen Dank fürs Zuhören. Weiterhin gute Unterhaltung mit Wolfchen Radio. Möge die Macht mit euch sein und bis zum nächsten Mal.